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Who's fed for Sunday Age Version? Vielen Dank, dass ihr heute Abend hier am Start wart. Es war ein Hammer Abend mit euch. Auch unsere Spielzeit ist leider mal begrenzt. Leider mal zu Ende. So rum. Vielen Dank. Es war unser letzter Song. Wir sagen Tschüss und wünschen euch noch ganz viel Spaß mit dem Great Rock Block. Wir möchten uns bei allen bedanken, die dieses Festival möglich gemacht haben. Vielen Dank bei euch.